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2: Ich bin der Nico Eichwald. Guten Morgen.
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2: Mehr als 3 Monate nach Beginn des Irankriegs gibt es offenbar ein Abkommen zwischen den USA und dem Iran. Dies bestätigt der pakistanische Premierminister. Die Dokumente sollen in Kürze fertiggestellt und schon an diesem Wochenende womöglich in der Schweiz unterzeichnet werden. Ein hochrangiger US-Beamter machte allerdings klar, dass noch immer nicht final feststehe, ob es wirklich dazu komme. Die Inklusion von Menschen mit Behinderung hat in der Schweiz in den letzten 3 Jahren kaum Fortschritte gemacht. Das zeigt eine Studie der Organisation Pro Infirmis. Laut der Organisation werden die rund 1,7 Millionen Menschen mit Behinderung immer noch weitgehend ausgeschlossen. Rund jeder 4. Mensch mit Behinderung kenne das Gefühl, rechtlich nicht gleich behandelt zu werden. 3 Bergsteiger sind in den italienischen Alpen ums Leben gekommen. Die Bergrettung fand die Leichen auf rund 3600 Metern Höhe am Berg Gran Paradiso. Am frühen Morgen waren die Alpinisten zum Gipfel aufgebrochen, abends aber nicht zurückgekehrt. Laut Bergrettung stürzten die Bergsteiger an der Nordwand ab. Wie es dazu kam, ist unklar. 2 der Opfer stammten aus Italien. Die Identität der 3. Person ist nicht bekannt.
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2: In der 1. Runde der Gruppe B an der Fußball-Weltmeisterschaft trennen sich Kanada und Bosnien und Herzegowina nach einem späten Treffer durch die Kanadier mit 1:1. Die USA gewinnt ihr Auftaktspiel in der Gruppe D gegen Paraguay mit 4:1.
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2: Es ist nichts los auf der Strasse im Sendegebiet, ihr habt Freifahrt.
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2: Heute gibt es einen schönen Tag, es hat nur wenig Wolken, sonst gibt es heute viel Sonne und die Temperaturen steigen am Nachmittag bis auf 28 Grad.
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0: guten Start in Samstag. Ihr könnt kurz um gerade zum Morgen, und zwar mit der Olivia Dean und ihrem neuen Hit So Easy an dem Samstag, 13. Juni.
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0: Wir wünschen euch ein gefreutes Wochenende. Hier kommt das aktuelle News-Update am 7.
2: Ich bin der Nico Eichwald. Guten Morgen.
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3: Mehr als drei Monate nach Beginn des Iran-Kriegs gibt es offenbar ein Abkommen zwischen den USA und dem Iran. Dies bestätigt der pakistanische Premierminister. Die Dokumente sollen in Kürze fertiggestellt und schon an diesem Wochenende womöglich in der Schweiz unterzeichnet werden. Ein hochrangiger US-Beamter machte allerdings klar, dass noch immer nicht final feststehe, ob es wirklich dazu komme. Die Inklusion von Menschen mit Behinderung hat in der Schweiz in den letzten drei Jahren kaum Fortschritte gemacht. Das zeigt eine Studie der Organisation Pro Infirmis. Laut der Organisation werden die rund 1,7 Millionen Menschen mit Behinderung immer noch weitgehend ausgeschlossen. Rund jeder vierte Mensch mit Behinderung kenne das Gefühl, rechtlich nicht gleich behandelt zu werden. Elon Musk ist nach dem Rekordbörsengang seiner Weltraumfirma SpaceX der erste Mensch mit einem Billionenvermögen. Die SpaceX-Aktie beendete ihren ersten Handelstag mit einem Plus von gut 19% auf rund 161 Dollar. Musks Vermögen schätzte das Magazin Forbes danach auf etwa 1,1 Billionen Dollar. Musk ist Gründer und Chef von SpaceX und hält einen Anteil von rund 40%.
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3: In der ersten Runde der Gruppe B an der Fußball-Weltmeisterschaft trennen sich Kanada und Bosnien und Herzegowina nach einem späten Treffer durch die Kanadier mit 1:1. Die USA gewinnt ihr Auftaktspiel in der Gruppe D gegen Paraguay mit 4:1.
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0: 2 Minuten ab der 7. kommen wir gut vorwärts.
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0: Heute muss man nicht schön reden, weil heute ist das Comeback vom Sommer. Es ist aber jetzt viel blauer Himmel und Sonne zu sehen bei aktuell 11 Grad. Der Tag durch, da wird es sommerlich warm und mild mit 26 Grad, 26 bis 28 Grad. Und morgen Sonntag fangen wir nicht drauf, sondern schnell ein paar Gedanken zu. Es geht eine leichte bis mäßige Luft.
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0: Ich wünsche euch einen geschmeidigen Samstagmorgen. So easy, für Sie das Wort von der Olivia Dean zu sagen. Sie zum Start in die Stunde am Mikrofon. Philipp Sommerhalder.

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0: Guten Morgen, 12 Minuten ab 7 ist es. Ihr habt sicher gemerkt, der Weltfußball ist am Rollen.
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0: Wir rollen zuerst noch die jüngsten Ereignisse auf. Amerika gewinnt in der Nacht auf 4:1 gegen Paraguay. Kanada trennt sich in der Gruppe B von Bosnien-Herzegowina mit einem 1:1. Heute Abend geht es in der gleichen Gruppe, also in B weiter, Schweiz gegen Katar. Und die Partie ab unserer Lounge im Summer Beach verfolgen wird der Bern Ace Hörer Sven. Er hat gestern Morgen die Lounge für sich und 5 Lieblings Begleitpersonen inklusive erster Getränkerunde gewonnen.
2: Sehr nice, merci für mal.
0: Hey, wie weit kommt die Schweiz?
2: Ich habe tippt bis jetzt 16 aus Finale.
0: Hopp Schweiz?
2: Ja, super, danke für mal. Und dir auch einen schönen Tag, bis schönes Wochenende.
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Ein guter Samstag, 13. Juni 2026. Willkommen im Radio Berners Weekend. Willkommen zum Comeback vom Sommer 2026. Heute und morgen viel Sonne und hohe Temperaturen zwischen 26 und 28 Grad. Und das ist Sia, Unstoppable. Grüß dich.

0: Gut, ist auch kurz, dann gibt es den Samstagmorgen blond. Dank der Sabrina Carpenter. Und dann sind wir am Wochenende sicher manchmal auch ein bisschen Gaga unterwegs. Weil sie sich besingt mit Paparazzi noch vor der Nacht. Und Neues von ihrer Holly Humberstone. To love somebody.
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0: 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Jetzt ist es kurz nach der halben Nacht.
2: Ich bin der Nico Eichwald. Guten Morgen.
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2: Mehr als drei Monate nach Beginn des Iran-Kriegs gibt es offenbar ein Abkommen zwischen den USA und dem Iran. Dies bestätigt der pakistanische Premierminister. Die Dokumente sollen in Kürze fertiggestellt und schon an diesem Wochenende womöglich in der Schweiz unterzeichnet werden. Ein hochrangiger US-Beamter machte allerdings klar, dass noch immer nicht final feststehe, ob es wirklich dazu komme. Gegen die Umstrukturierung

0: von SBB Cargo in Tessin haben gestern Abend in Chiasso mehrere hundert Menschen demonstriert. Ein Beschluss der SBB-Direktion sieht den Abbau von 200 Arbeitsplätzen in der ganzen Schweiz vor, davon allein 40 im Tessin. Im Tessin sollen das Lokführerdepot und zwei Güterverkehrszentren geschlossen werden. Laut SBB handelt es sich aber nicht um Entlassungen, sondern um Versetzungen an andere Standorte oder zu Tochtergesellschaften. Drei Bergsteiger sind in den italienischen Alpen ums Leben gekommen. Die Bergrettung fand die Leichen auf rund 3600 Metern Höhe am Berg Gran Paradiso. Am frühen Morgen waren die Alpinisten zum Gipfel aufgebrochen, abends aber nicht zurückgekehrt. Laut Bergrettung stürzten die Bergsteiger an der Nordwand ab. Wie es dazu kam, ist unklar. Zwei der Opfer stammten aus Italien. Die Identität der dritten Person ist nicht bekannt.
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0: In der ersten Runde der Gruppe B an der Fußball-Weltmeisterschaft trennen sich Kanada und Bosnien und Herzegowina nach einem späten Treffer durch die Kanadier mit 1:1. Die USA gewinnt ihr Auftaktspiel in der Gruppe D gegen Paraguay mit 4:1.
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3: 2 Minuten oder 3 Minuten, mehr Zeit vergeht. 3 Minuten über der halben Nacht schaue ich auf die Berner Strasse und sehe, aktuell habe ich nichts zu melden. Das ist schön. Gute Reise.
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3: Heute sonnig und warm, morgen sonnig und warm. Momentan da haben wir Quecksilber auf der Höhe von 14 Grad und die Höchstwerte heute und morgen die sind zwischen 26 und 28 Grad. Zumindest für heute geht noch so eine leicht bis mässige Luft.
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3: Der Weltfußball rollt. 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Viel Glück. Guten Morgen am Mikrofon Philipp Sommer.
1: Ganz

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0: Guten Morgen miteinander. Wir machen zwar Radio, aber wir rücken für euch die WM gleich ins beste Bild. 13 Minuten vor 8.
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0: Deutschland gegen Curaçao morgen Abend am 7. Schweizer Zeit ist Abpfiff. Ab Grosslinwand erleben wird das im Summer Beach auf der grossen Schanze in der Bern Ice Lounge, inklusive Getränkerunde und mit 5 Begleitpersonen. Der Radio Bern Ice Hörer Michu Schneider von Thun gratulieren.
2: Super, merci schon mal. Freue mich.
0: Das WM-Fieber ist so ein bisschen angekommen bei dir, oder wie sieht es aus auf einer Skala von 1 bis 10?
2: Ja, vielleicht auf das 5. Ich bin noch im Trikot, genau.
0: Darf man sagen, die Luft nach oben?
2: Genau, definitiv.
0: Viel Vergnügen morgen Abend im Summer Beach in der Bern Ice Lounge. Michu von Thun. Und wenn wir die Lounge wollen, für welchen Match verlosen, das sieht man ganz gäbig bei uns auf der App.
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0: Vielleicht könnt ihr ja den Samstagmorgen Kaffee geschwingt draussen nehmen. Wir sind beinahe mit ihm. Will ein Match hier und beobachtet mich mit Kamera unter Alvaro Soler. Mit dem Soundtrack für das Comeback vom Sommer El Mismo Sol und Joya Marlene. Versprüht euren Charme Wochenende mit Think I'm in Love.
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0: Das aktuelle News-Update für den Samstag, 13. Juni, jetzt ist 8.
3: Ich bin der Nico Eichwald. Guten Morgen.
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3: Die US-Zollpolitik wird auch nach Donald Trump bestehen bleiben. Das sagt SECO-Staatssekretärin Helene Budliga-Atieda in der Schweiz am Wochenende. Die Reindustrialisierung der USA und die Idee, den Mittleren Westen wieder wirtschaftlich zu stärken, seien ein parteiübergreifendes Anliegen. Das werde nicht verschwinden, wenn irgendwann wieder ein Demokrat gewählt wird. Die Inklusion von Menschen mit Behinderung hat in der Schweiz in den letzten 3 Jahren kaum Fortschritte gemacht. Das zeigt eine Studie der Organisation Pro Infirmis. Laut der Organisation werden die rund 1,7 Millionen Menschen mit Behinderung immer noch weitgehend ausgeschlossen. Rund jeder vierte Mensch mit Behinderung kenne das Gefühl, rechtlich nicht gleich behandelt zu werden. Elon Musk ist nach dem Rekordbörsengang seiner Weltraumfirma SpaceX der erste Mensch mit einem Billionenvermögen. Die SpaceX-Aktie beendete ihren ersten Handelstag mit einem Plus von gut 19% auf rund $161. Musks Vermögen schätzte das Magazin Forbes danach auf etwa $1,1 Billionen. Musk ist Gründer und Chef von SpaceX und hält einen Anteil von rund 40%.
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3: In der ersten Runde der Gruppe B an der Fußball-Weltmeisterschaft trennen sich Kanada und Bosnien und Herzegowina nach einem späten Treffer durch die Kanadier mit 1:1. Die USA gewinnt ihr Auftaktspiel in der Gruppe D gegen Paraguay mit 4:1.
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0: Zwei können wir gut für Sie laufend informiert über die Verkehrssituation. Wäre ich auf der Radio Bern 1 App. Gute Fahrt.
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0: Das Comeback vom Sommer ist lanciert heute. Viel blauer Himmel, viel Sonne, 26 bis 28 Grad, leichte bis mässige Luft. Weit ist da um die Ohren. Und morgen Sonntag auch noch einmal das Gleiche in Blau und Sonne und 26 bis 28 Grad.
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0: Guten Start in Samstag, schön, habt ihr euch zugeschaut. Es freut auch ihn, der Mr. Ed Sheeran besingt mich mit Kamera. Mein Name ist Philipp Sommerhalder, grüße euch miteinander.

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0: hört das Radio Bernays Weekend um 12 ab 8. Ich sage nur noch eine grosse Küche.
1: Kühne.
2: Veranstaltungsaufsicht Keller. Grüezi, Frau Kühne.
1: Grüezi.
2: Wir haben Pläne angeschaut von Ihrem Event in der Turnhalle. Das ist soweit alles gut. Also Sie können eigentlich alles brauchen, außer der Raum mit der Küche drin.
1: Also das heisst, der Raum mit der Küche drin?
2: Ja, Sie haben ja angegeben, Sie brauchen da irgendetwas.
1: Ja, wir kochen in der Küche.
2: Sie
1: kommen nicht ganz raus, weil jetzt ist es ja jahrelang immer gegangen.
2: Ja, jetzt geht es eben nicht mehr. Ja.
1: Wir müssen kochen, wir
2: müssen
1: kochen.
2: Ja, müsst ihr das halt vielleicht daheim vorbereiten und irgendwie in einer grossen Pfanne bringen?
1: Wir kochen 70 Kilo Voressen und 25 Kilo Herdäpfelstock. Also wir machen das nicht in einer Haushaltskoche.
2: Ah ja, das ist noch eine grosse Pfanne, ja.
1: Ja.
2: Ein bisschen Kuchen verkaufen würde doch auch, da könnt ihr ja daheim vorbereiten, oder?
1: Ja, nein. So ein Feig. Aber der Herr Richter kommt ja die Halle abnehmen und dann sollte ja das verheben.
2: Ja, er kommt sie abnehmen, ausser dem Küchenbereich.
1: Und der Küchenbereich, den ihr jetzt von irgendwoher laut plant, den ihr jetzt das so entscheidet, die dürfen wir nicht mehr brauchen.
2: Jawohl. Und zur Sicherheit noch als Zusatz nach 21 Uhr kein Alkoholausschank.
1: Nein, aber ich habe ja das Festwirtspatent bekommen von der Gemeinde. Ich habe ja alles.
2: Ja, außer der Küche.
1: Nein, also. Und vor allem will ich ja dann das schriftlich, dass ich die Küche nicht darf brauchen.
2: Also dann schreiben Sie auf.
1: Ja, schreiben Sie auf.
2: Nicht zu gebrauchen.
1: Nein, ich will ja das schriftlich von Ihnen überkommen.
2: Ja, hast du ja jetzt diktiert.
1: Nein, Sie erzählen da am fertigen Kabis. Das kann mir doch nicht einfach irgendeinen anrufen und mir sagen, ich könnte die Sporthallenküche nicht brauchen.
2: Ja, aber das haben wir ja.
1: Ich habe keine Ahnung, mit wem dass ich da telefoniere.
2: Mein Name ist Keller.
1: Ja. Ich tue dem Herrn Richter. Wie?
2: Herzlich willkommen beim Keller von und liebe Grüße vom Hübi und dem Remo.
1: So
0: ein Seich. Weitere Keller von uns zum Weiterschmunzeln findet ihr bei uns bei dem Podcast auf der Radio Bernays App. Viel Vergnügen und jetzt gibt's Sonne.
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Hoffen, dass ihr einen guten Samstag gestartet. Willkommen bei Radio Bern 1. Um 20 ab 8 ist noch ein paar Gedanken zum Wetter. Heute passiert das Comeback vom Sommer. Jetzt vielleicht schon ein bisschen mitbekommen. Man sieht viel blau, Himmel, schon bereits viel Sonne. Und Temperaturen momentan bis 16 Grad Höchstwerte. Bei um die 28 Grad dürfen wir erwarten. Copy-Paste macht es am Sonntag. Und das Wetter offeriert Robin Schulz mit Francesco Yates Sugar.

0: Man fragt sich ja manchmal, gibt es einen Fußballsong, der Shakira nicht mitsingt? Das wäre jetzt so einer gewesen. Willkommen im Radio Bern Weekend. Willkommen zu der Lola Young noch vor den 9 mit Messi, Nelly Furtado auch dabei mit Say It Right. Und dann gibt es noch den Magic Moment mit Glockenbach und Gleichgesinnten in dieser Stunde.
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0: Der Samstag, 13. Juni mit dem News-Update um 8:30.
2: Ich bin der Nico Eichwald. Guten Morgen.
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2: Die US-Zollpolitik wird auch nach Donald Trump bestehen bleiben. Das sagt SECO-Staatssekretärin Helene Budliga-Tieda in der Schweiz am Wochenende. Die Reindustrialisierung der USA und die Idee, den Mittleren Westen wieder wirtschaftlich zu stärken, seien ein parteiübergreifendes Anliegen. Das werde nicht verschwinden, wenn irgendwann wieder ein Demokrat gewählt wird, sagt Budliga-Tieda. Allenfalls werde sich der Ton ändern, nicht aber die grundsätzliche Ausrichtung der Handelspolitik. Die Solaranlage, die seit einem Jahr auf einer Bahnstrecke im Kanton Neuenburg getestet wird, hat den Bahnverkehr nicht beeinträchtigt. Das teilt Arc Info mit. Die von der Wattländer Startup-Firma Sunways entwickelte Anlage sei nach der Durchfahrt von mehr als 6000 Zügen ohne Einfluss auf Spurweite und Niveau der Schienen geblieben. Auch die Befestigungen der 48 Solarpanels hätten keine Probleme verursacht. Solaranlage, Bahnbetrieb und Unterhaltsarbeiten hätten bislang problemlos nebeneinander funktioniert.
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2: In der ersten Runde der Gruppe B an der Fußball-Weltmeisterschaft trennen sich Kanada und Bosnien und Herzegowina nach einem späten Treffer durch die Kanadier mit 1:1. Die USA gewinnt ihr Auftaktspiel in der Gruppe D gegen Paraguay mit 4:1.
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0: 8:30 momentan habe ich nichts zu klagen. Ich wünsche eine gute Fahrt.
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0: Sonnenbrille nicht vergessen, wenn der Hintersteuer hockt. Heute ist es strahlend und viel blauer Himmel, wo wir zu gut haben. Ein paar dekorative Wölkchen sind auch unterwegs, aber eben mit Betonung auf dekorativ. Begleitet von einer leichten bis mässigen Luft gibt es um die 28 Grad. Morgen Sonntag ist es auch noch einmal sommerlich und schön und einfach nur prächtig.
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0: Guten Morgen. Die Sonne lacht am 8:45 und der Bernays-Hörer Michael von Thun schon, darf ich sagen, sehr aktiv.
1: Wir haben heute einiges vor, mit ein bisschen Spörteln, Grillputzen und das Wetter geniessen.
0: Grillputzen, das schreit nach intensiven Grillpartys, die du schon erlebt hast.
1: Ja, zwischendurch schon, genau. Mal.
0: Wer hat Freude, wenn ihm zwischendurch ein bisschen durchkühlt, oder den Grill?
1: Genau, der hat es jetzt nötig gehabt, wieder mal so richtig durchgeputzt zu werden. Und macht es aber auch wieder mehr Freude, nicht zu brauchen.
0: Wie können wir uns vorstellen, bei dem Wetter, wo man am Wochenende heimkommt, der Grill wieder voll zum Einsatz bei dir?
1: Ja, heute Abend wäre die Idee, vor dem Schweizer Match mal etwas überzutun.
0: Situation Schweiz heute Abend, das erste Gruppenspiel von Murat Yakin Skiele gegen Katar. Was traust du den Schweizer zu?
1: Ja, wünschst du mir schon einen Sieg.
0: Sie haben immer gesagt, sie sind die beste Mannschaft für die grösste WM. Wie realistisch klingt das für dich?
1: Ja, bin ich gespannt. Ich weiss es auch nicht, schwierig einzuschätzen. aber ich denke, so im Viertelfinale. Halbfinale ist
0: etwa
1: möglich dieses Jahr.
0: Das ist vielleicht eine Ansage. Jetzt fangen wir von vorne an. Schweiz-Katar, das erste Gruppenspiel von Schweiz heute Abend am 9. Und er schaut sicher mit. Das ist der Basi aus Bau.

0: Wir bringen euch Samstagmorgen weiterhin zum Klingen. Danke Kaigo oder dank der Kavi Kylie Minogue. Und almost. In der nächsten Aufstunde für euch der Luis Capaldi.
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0: Die wichtigsten Themen zum Start des Tages jetzt in der Übersicht um 9 Uhr.
7: Ich bin der Nico Eichwald. Guten Morgen.
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7: Die US-Zollpolitik wird auch nach Donald Trump bestehen bleiben. Das sagt SECO-Staatssekretärin Helene Budliga-Tieda in der Schweiz am Wochenende. Die Reindustrialisierung der USA und die Idee, den Mittleren Westen wieder wirtschaftlich zu stärken, seien ein parteiübergreifendes Anliegen. Das werde nicht verschwinden, wenn irgendwann wieder ein Demokrat gewählt wird, sagt Budliga-Tieda. Allenfalls werde sich der Ton ändern, nicht aber die grundsätzliche Ausrichtung der Handelspolitik. Die Solaranlage, die seit einem Jahr auf einer Bahnstrecke im Kanton Neuenburg getestet wird, hat den Bahnverkehr nicht beeinträchtigt. Das teilt Arc Info mit. Die von der Wattländer Startup-Firma Sunways entwickelte Anlage sei nach der Durchfahrt von mehr als 6000 Zügen ohne Einfluss auf Spurweite und Niveau der Schienen geblieben. Auch die Befestigungen der 48 Solarpanels hätten keine Probleme verursacht. Solaranlage, Bahnbetrieb und Unterhaltsarbeiten hätten bislang problemlos nebeneinander funktioniert. Die USA müssen Erinnerungen an die Sklaverei vorerst wieder anbringen. Die US-Regierung hatte in Nationalparks und an öffentlichen Plätzen Tafeln entfernen lassen, die an Sklaverei oder Rassismus erinnern. Das Vorgehen der Regierung habe zum Ziel, die Geschichte der USA umzuschreiben, teilt eine Bundesrichterin aus Boston mit. Die US-Regierung hat nun 3 Wochen Zeit, Tafeln, Denkmäler und Statuen wieder anzubringen.
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7: In der ersten Runde der Gruppe B an der Fußball-Weltmeisterschaft trennen sich Kanada und Bosnien und Herzegowina nach einem späten Treffer durch die Kanadier mit 1:1. Die USA gewinnt ihr Auftaktspiel in der Gruppe D gegen Paraguay mit 4:1.
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0: 2 Minuten nach der 9 kommen wir gut für. Ich wünsche eine sichere Fahrt das Wochenende. Eine Sonnenbrille nicht vergessen, strahlende, klare Sachen heute und morgen. Das Comeback vom Sommer wird gefeiert mit Höchstwerten zwischen 26 und 28 Grad.
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0: Mit einfach kein Stress, ist gut. Guten Samstag, schön, dass ihr euch zugeschaut habt. Im Studio Philipp Sommerhalter, grüß.

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0: Radio Bern 1 weckt auch am Samstag. Guten Morgen, 13 Minuten ab 9 Uhr. Habt ihr gewusst, wir sind in der Schweiz eine Monarchie. Mama, wir haben einen sogenannten Wachtelkönig.
1: Uderer.
2: Naturaufsichtsbüro Keller. Grüezi, Herr Kodera.
1: Guten Tag.
2: Wir haben einen Sensationsfund gemacht. Und zwar dort, wo Ihr Kran steht, in Rapperswil, haben wir eine ganze Population von Wachtelkönig gefunden.
1: Wachtelkönig, jawohl.
2: Ja, wissen Sie, was das ist?
1: Ja, ein Vogel, oder?
2: Ja, und wie sehen Sie aus?
1: Wachtel.
2: Also, Sie haben keine Ahnung von Botanik. Gut. Die sind sehr sensibel. Und darum jetzt der Erlass an Sie. Den Kran für die nächsten 2 Wochen nicht zu bewegen.
1: Den Kran?
2: Ja.
1: Hä?
2: Ja, nicht bewegen.
1: Das ist ein glattes Sieg.
2: Ja, und also nach diesen 2 Wochen, oder, muss der Kran abgebaut werden?
1: Nein.
2: Mal.
1: Ja, und wir sind ja noch nicht fertig.
2: Ja, das ist nicht mein Problem.
1: Ja, ja, wir müssen mir da bitte etwas schriftlich machen. Ich kann das nicht einfach so entscheiden. Das muss ich irgendwie schriftlich an der heutigen Zeit.
2: Also dann schreiben Sie auf, ich diktiere Ihnen. 2 Wochen Kran nicht bewegen, nachher abbauen.
1: Ja, aber die lachen mich aus in unserem Büro. Soll ich dem Polier sagen, können alle heimgehen, müssen zusammenpacken.
2: Ja, das da wäre am besten für die Vögel.
1: Ja.
2: Also sind denn Sie kein Vogelfreund?
1: Ich vögle gern.
2: Ja, also. Wenn Sie auf den Schwenkarm von dem Kran, oder? Könnten Sie noch ein paar Reste anlegen, dann haben Sie es einfacher zum Nest bauen, oder?
1: Ja, wahrscheinlich. Dann schießen Sie von oben runter.
2: Ja, Sie haben ja einen Helm
1: an. Ja.
2: Ja, und wenn Sie den Vögel rufen wollen, dann rufen Sie am besten einfach Alex Modesti.
1: Alex Modesti, okay.
2: Ja, der hat die angemeldet hier im Radio.
1: Ja, wirklich.
2: Herzlich willkommen beim Kellerfon und liebe Grüße vom Alessandro.
1: Hure Tochter.
0: 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Das ist das Radio Bern 1 Weekend mit Gruß von Down Under, Kylie Minogue, Can't Get You Out of My

Es ist Wochenende und der Sommer gibt sein Comeback. Was will man mehr? Ja, 26 bis 28 Grad zum Beispiel heute und morgen. Das Ganze wird begleitet von einer leichten Luft. Radio Bernays begleitet mit deinen Lieblingssitz. Shawn Mendes und Mercy.

0: Mit Left Outside Alone und singt sich einfach ein bisschen warm für sie Auftritt im Gurtenfestival dieses Jahr. Jetzt für euch im Berner Eisland in der Halbstunde Telly Swims the Door.
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Hat er euch viel vorgenommen für heute Zeit? Wirklich so richtigen Pendenzen abbauen. Trotz Wochenende, da sind wir bei einem Kunden. Schicken euch Energie nach Noten. Oder Taylor Swift zum Beispiel noch in dieser Stunde. Oder mit Unterstützung von der Anastasia. Ein bisschen Soul in das Wochenende.

0: schafft heute die Schweiz das erste Gruppenspiel gegen Katar? Über diese Frage brüten sicher ganz viele von euch. Guten Morgen, der Bernays-Hörer Richu, der hier schaut und er schaut ganz, ganz weit weg.
1: Ja, das ist der Richu aus Thailand. Alle zusammen. Ich trinke vom 4 bis 6 kein Bier. Am 7 ein gutes Nachtbierli, dann gehe ich liegen. Und dann am Morgen um 2 muss ich aufstehen. Dann kann ich dann zum Match schauen. 2-3 Bierchen trinken. Hopp, Schweiz! Hopp, Schweiz!
0: Ich sage einfach mal zum Wohl. Jetzt habe ich definitiv etwas gestört mit dieser Zeitverschiebung. Also, Richu, du in Thailand schaust auch Schweiz Katar. Bei dir ist einfach dann schon morgen. Und bei uns ist halt einfach noch heute Abend 9 Uhr. Wie auch immer, hopp, Schweiz! Das ist der Harry Styles. Vielleicht mal Radio Bern Weekend mit American Girls.

0: schon ein bisschen Samstagmorgensport betrieben. Vielleicht geht zurück vom Joggen oder von einem Ausflug mit dem Bike. Den heisst jetzt Samstagvormittag genießen und ein bisschen relaxen zu den Klängen von Katy Perry zum Beispiel in der nächsten Halbstunde. Band-Aids oder Hall of Fame für euch. Ist alles angerichtet dank des Script featuring Will I Am. Und neu in Ibiza. Auch da für euch nach den News mit Hear Me.
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0: Samstagvormittag mit dem News-Update um 10
9: Uhr. Ich bin der Nico Eichwald.
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11: Barbetreiberin Jessica Moretti hat vor der Brandkatastrophe in Gramontana insgesamt 900 Wunderkerzen bestellt. Die Wunderkerzen gelten als Auslöser des Brandes. Chatverläufe zeigten, dass Jessica Moretti schon 2019 vor den Kerzen gewarnt hatte. Trotzdem habe sie weitere 900 Stück bestellt. In einer Sprachnachricht, die der Zeitung La Repubblica vorliegt, sagt Moretti, sie müsse die bestellten Wunderkerzen in Frankreich abholen, dass sie explosiv seien und nicht in die Schweiz geliefert würden. In Konolfingen sind 2 Personen bei einer Kollision verletzt worden. In der Nacht sind in Konolfingen ein Lieferwagen und ein Auto zusammengestoßen. Der Autofahrer war auf die Gegenfahrbahn geraten. Beim Unfall wurde der Fahrer des Lieferwagens verletzt. Die Beifahrerin des Personenwagens erlitt leichte Verletzungen, der Fahrer des Personenwagens blieb unverletzt. Die Solaranlage, die seit einem Jahr auf einer Bahnstrecke im Kanton Neuenburg getestet wird, hat den Bahnverkehr nicht beeinträchtigt. Das teilt ARC-Info mit. Die von der Wattländer Startup-Firma Sunways entwickelte Anlage sei nach der Durchfahrt von mehr als 6000 Zügen ohne Einfluss auf Spurweite und Niveau der Schienen geblieben. Auch die Befestigungen der 48 Solarpanels hätten keine Probleme verursacht. Solaranlage, Bahnbetrieb und Unterhaltsarbeiten hätten bislang problemlos nebeneinander funktioniert. Mehrere Personen sind in die Fahrzeuge des englischen Fußballverbands eingebrochen und haben dabei Trainingsausrüstung der englischen Nationalmannschaft geklaut. Was dabei genau entwendet worden ist, wird noch abgeklärt, berichtet die britische BBC. Es wird aber befürchtet, dass auch Bälle und Fußballschuhe Teil des Diebesguts sind. Gleichzeitig sollen bereits 2 Personen verhaftet worden sein.
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0: 2 Minuten ab der 10 kommen wir gut vorwärts. Das Comeback vom Sommer ist lanciert. Viel blauer Himmel heute und morgen viel Sonne. Ebenfalls 26 bis 28 Grad gibt es über das Wochenende an beiden Tagen. Und das Ganze übergelegt von einer leichten Luft. Und etwa mal von einem dekorativen Wölkli.
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0: Am Mikrofon Philipp Sonnerhalder. Grüß euch zusammen.
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0: Zeit ist also ein bisschen im weltmeisterlichen Flow. Willkommen bei Radio Bern, es ist am 4.10. Samstag, 13. Juni. Die Fußball-WM in Nordamerika hat ja erst angefangen. Man hat schon ihren ersten Star, nämlich die Schiedsrichterkamera. Bei allen Spielen sind die Schiris mit einer Kamera über dem Ohr unterwegs. Ein ziemliches Spektakel. Jonathan Konrad vom Bernays Team.
1: Absolut. Nach einer entscheidenden Szene kommen sie nämlich Bilder von der neuen WM-Schiedsrichterkamera. Die Bodycam filmt direkt vom Spielfeld, Folgenhöhe mit den Spielern und damit noch näher am Geschehen. Es ist etwa so wie bei den Computerspielen. Man schaut auf den Bildschirm, steht aber mitten drin.
0: Der Weltfußballverband FIFA will offensichtlich ein neues Fernseherlebnis bieten, wie Bund und Berner Zeitung BZ schreiben.
1: Ja, und das klingt. Damit die Videoaufnahmen fernsehtauglich sind, ist technischer Aufwand nötig. Mit KI werden die Bilder in Echtzeit geglättet, was unverwackelte Szenen ermöglicht, trotz der schnellen Bewegungen. Außerdem bieten die Aufnahmen ideales Schulungsmaterial für Schiedsrichterinnen und Schiedsrichter.
0: Danke, Jonathan Konrad. Also die neue Schiri-Kamera. Der neue Shootingstar an der Weltmeisterschaft.

0: loset Radio Bern 1. Wir liefern euch den Soundtrack zum Comeback vom Sommer, wo immer ihr gerade seid, der Milo Lucky Day noch vor den Elfen und Miley Cyrus flankiert vom Teamkolleg Mark Ronson Nothing Breaks Like a Heart und der Luis Capaldi feiert ebenfalls Samstag, 13. Juni mit euch.
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Seiten schon erledigt. Es ist gut gegangen, der grosse Wocheneinkauf. Dann willkommen zurück. Ihr habt euch ein bisschen Erholung verdient nach diesen Strapazen. Radio Bern 1 proudly presents Louis Capaldi für euch Survive. Ha!

0: Es ist der Samstagvormittag und wir gedenken natürlich an all diesen guten Geister, die heute trotz Wochenende am Arbeiten sind. Den Leuten Pflege sagen wir merci mit Comrade Hug Yourself. Kelly Clarkson besingt alle, die einen ÖV steuern mit Because of You. Und falls ihr jemanden in einem Restaurant streng habt, Calvin Harris, Rag & Bone Man für euch in der nächsten Halbstunde. Lovers in a Past Life.
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0: Samstag, 13. Juni, das ist der Tag, wo wir wieder in Kontakt aufgenommen mit dem Sommer. Und es ist Elfi.
5: Ich bin der Nico Eichwald.
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6: Barbetreiberin Jessica Moretti hat vor der Brandkatastrophe in Crans-Montana insgesamt 900 Wunderkerzen bestellt. Die Wunderkerzen gelten als Auslöser des Brandes. Chatverläufe zeigten, dass Jessica Moretti schon 2019 vor den Kerzen gewarnt hatte. Trotzdem habe sie weitere 900 Stück bestellt. In einer Sprachnachricht, die der Zeitung La Repubblica vorliegt, sagt Moretti, sie müsse die bestellten Wunderkerzen in Frankreich abholen, dass sie explosiv seien und nicht in die Schweiz geliefert würden. Ermittlern erzählten Moretti, sie könnten sich nicht daran erinnern, Wunderkerzen in Frankreich abgeholt zu haben. In Konolfingen sind 2 Personen bei einer Kollision verletzt worden. In der Nacht sind in Konolfingen ein Lieferwagen und ein Auto zusammengestoßen. Der Autofahrer war auf die Gegenfahrbahn geraten. Beim Unfall wurde der Fahrer des Lieferwagens verletzt. Die Beifahrerin des Personenwagens erlitt leichte Verletzungen, der Fahrer des Personenwagens blieb unverletzt. Gegen die Umstrukturierung von SBB Cargo im Tessin haben gestern Abend in Chiasso mehrere hundert Menschen demonstriert. Ein Beschluss der SBB-Direktion sieht den Abbau von 200 Arbeitsplätzen in der ganzen Schweiz vor, davon allein 40 im Tessin. Im Tessin sollen das Lokführerdepot und 2 Güterverkehrszentren geschlossen werden. Laut SBB handelt es sich aber nicht um Entlassungen, sondern um Versetzungen an andere Standorte oder zu Tochtergesellschaften.
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0: 2 Minuten ab den 11 habe ich nichts zu klagen. Gute Fahrt.
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0: Das Comeback vom Sommer ist lanciert heute und morgen strahlender Sonnenschein bei Höchstwerten zwischen 26 und 28 Grad. Und auch zum Start in die neue Woche ist es dann ebenfalls sommerlich.
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0: Aber wer will jetzt schon vom Start in die neue Arbeitswoche? Jetzt ist es einfach ein Wochenendtrumpf und das wollen wir feiern. Wir haben noch einen Lieblingshitz parat gemacht und legen wir los mit Camera Hug Yourself.
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0: Schön, habt ihr euch zugeschaltet im Studio Philipp Sommerhalder. Grüß euch miteinander.

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0: guten Samstagvormittag. Ich sage ja, sie ist einer der wichtigsten Gründe, warum der liebe Gott das Radio erfunden hat. Gut, sie würde mir jetzt sagen, jetzt wäre es gerade ein bisschen kitschig. Sie macht aus jeder Moderation grosses Kino.
1: Und morgen Morgen stellen wir euch den Film in allen Heinzel. Heinzelheiten? Heinzelmann!
0: Nicole Nietzog, eure Radio Bern 1 Morgenlady. Sie wird am Ende 40.
1: Ja.
0: Was sollte ich in den nächsten 40 Jahren unbedingt noch machen? Und was wünscht ihr Nicole Zog so grundsätzlich zum Runden? Ich freue mich auf eure Sprachnachricht. 079 8 89 89 99. Gebe ich geht so mit dem WhatsApp-Knopf auf der Radio Bern 1 App. Wir freuen uns auf euch. Und das ist der Nico Santos All-Time High.
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Es ist der Samstag gegen Mittag. Wir bringen weiterhin zum Klingen mit «Sorry, I'm here for someone else», der Benson Boone und eine Hymne. Hymne aufs Wochenende offeriert von der Coldplay «Sky Full of Stars».

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1: Willkommen bei Radio Bern 1 und willkommen bei der Samstag-Feierlichkeiten. Wir feiern heute zum Beispiel euch, das ist klar, aber wir feiern auch das Comeback vom Sommer. Feiern wir mit der Hammerballade Siena Spyro, Die on this Hill.

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0: Samstagmittag nach den News wird's golden. Oscar-Preis krönt der Soundhunter für euch und ebenfalls in der nächsten halben Stunde gibt's Diamonds, Rihanna, ja, das sind richtige mit Schmuckstück unterwegs, auch im Duett zwischen Miles Smith und Neil Horan, Drive Safe.
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0: Und da ist das aktuelle News-Update für euch am 12.
7: Ich bin der Nico Eichwald.
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7: Die Schweizer Nationalmannschaft spielt heute Abend ihr erstes Gruppenspiel an der Fußball-WM gegen Katar. Die Schweiz gilt als Favoritin und könnte sich mit einem Sieg eine gute Ausgangslage erspielen. Zudem haben die Gruppengegner der Schweiz, Kanada und Bosnien-Herzegowina im gestrigen Spiel 1:1 unentschieden gespielt. Er hoffe auf einen guten Auftakt, sagt Nazi-Trainer Murat Yakin bei SRF.
8: Es hat immer so die Startspiele, ein bisschen Nervosität drin liegt, ein bisschen mal auch daran gewöhnen, ein bisschen Luft schnuppern. Aber ich glaube, wir haben einen erfahrenen Spieler in der eigenen Reihe mit dem Captain, der die Mannschaft voran führt.
7: Anpfiff im San Francisco Bay Area Stadium in Santa Clara ist um 21 Uhr. Gegen die Umstrukturierung von SBB Cargo im Tessin haben gestern Abend in Chiasso mehrere hundert Menschen demonstriert. Ein Beschluss der SBB-Direktion sieht den Abbau von 200 Arbeitsplätzen in der ganzen Schweiz vor, davon allein 40 im Tessin. Im Tessin sollen das Lokführerdepot und zwei Güterverkehrszentren geschlossen werden. Laut SBB handelt es sich aber nicht um Entlassungen, sondern um Versetzungen an andere Standorte oder zu Tochtergesellschaften. Die geplante Übernahme von Warner Bros. Discovery durch Paramount im Wert von über 100 Milliarden Dollar wurde vom US-Justizministerium gebilligt. Die Kartellbehörde sieht keine Probleme für den Wettbewerb. Noch ist die Übernahme aber trotz Zustimmung aus Washington nicht endgültig. Mehrere US-Bundesstaaten prüfen rechtliche Schritte und könnten Klage einreichen.
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0: 2 ab 12 habe ich nichts zu klagen.
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0: Sonnig. Der Sommer ist also zurück mit viel blauem Himmel. Nachmittag und Höchstwerte zwischen 26 und 28 Grad. Morgen fangen wir nichts Neues an.
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0: Heute greift die Schweizer Nationalmannschaft ein ins WM-Geschehen. Wie ist der Trainer und Captain so zu dem Moment, was jetzt also losgeht für sie? Granit Xhaka und Murat Yakin erzählen hier in gut 10 Minuten im Studio. Philipp Sommerhalder, grüß dich.
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0: Willkommen im Radio Bern 1 Weekend. Es ist Samstag und heute wird es historisch, weil heute greift die Schweiz ein, das WM-Geschehen in Amerika. Und zwar mit dem ersten Gruppenspiel gegen Katar. Der Nazi-Trainer Murat Yakin, er muss kaum erwarten und zeigt gegenüber SRF.
1: Wir müssen gerade von der Sekunde bereit sein. Wir haben jetzt das ein oder andere Spiel im Fernsehen schon gesehen. Es ist halt immer so in die Startspiele, ein bisschen Nervosität drin liegt, ein bisschen mal auch daran gewöhnen, ein bisschen Luft schnuppern. Aber ich glaube, wir haben einen erfahrenen Spieler mit eigener Reihe, mit dem Captain, der die Mannschaft vor Arbeit führt.
0: Ein wichtiger Faktor für das Auftreten von der Schweizer Fußballnationalmannschaft, der Captain Granit Xhaka.
2: Es ist sicher eine spezielle Weltmeisterschaft, definitiv. Vierte Mal eine Weltmeisterschaft können auftreten, macht mich stolz, definitiv. Und wir haben eine gute Mannschaft, wir haben junge Spieler, die auch aufgekommen sind, die Druck machen. Und wie gesagt, jeder Spieler, der in die Nazi kommt, kann oder muss die Mannschaft besser machen. Wie gesagt, mit dem Staff zusammen, mit den Spielern freuen wir uns jetzt auf das erste Spiel. Schauen Spiel zu Spiel und am Schluss werden wir natürlich, wie gesagt, dem Trainer gesagt hat, die beste WM aller Zeiten spielen und für das braucht es sehr viel.
0: Drücken wir die Daumen. Schweiz gegen Katar, das erste WM-Gruppenspiel von unseren Gielen. Abpfiff heute Abend um 9 Uhr Schweizer Zeit.

Hoffentlich genießt es vielleicht auf dem Balkon oder auf der Terrasse. Das Comeback vom Sommer. Willkommen bei Radio Bern 1. Wir haben noch mehr Musikgenuss für euch. Ray, where is my husband?

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seid ihr euch vielleicht gerade schon ein bisschen erholen, weil vielleicht habt ihr es ja ernst genommen. Heute ist der «Jede deinen Gartentag» ganz offiziell und vielleicht habt ihr auch schon ein bisschen Hang angelegt. Jetzt entsprechend ein bisschen erholen, mögt ihr es gönnen. Schön habt ihr euch für Radio Bern 1 entschieden. Bei dem Tag, wo wir das Comeback vom Sommer feiern. Mit «Solaroy and Hurricane».

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9: Ich bin der Nico Eichwald.
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9: Die Schweizer Nationalmannschaft spielt heute Abend ihr erstes Gruppenspiel an der Fußball-WM gegen Katar. Die Schweiz gilt als Favoritin und könnte sich mit einem Sieg eine gute Ausgangslage erspielen. Zudem haben die Gruppengegner der Schweiz, Kanada und Bosnien-Herzegowina, im gestrigen Spiel 1:1 unentschieden gespielt. Er hoffe auf einen guten Auftakt, sagt Nazi-Trainer Murat Yakin bei SRF.
10: Es hat immer so in die Startspiele ein bisschen Nervosität drin liegt, ein bisschen mal auch daran gewöhnen, ein bisschen Luft schnuppern. Aber ich glaube, wir haben einen erfahrenen Spieler in der eigenen Reihe mit dem Captain, der die Mannschaft voran führt.
9: Anpfiff im San Francisco Bay Area Stadium in Santa Clara ist um 21 Uhr. Eine ehemalige Mitarbeiterin der Branchenorganisation Holzbau Schweiz steht im Verdacht, zwischen 2022 und 2025 rund 1,6 Millionen Franken veruntreut zu haben. Der Skandal flog erst bei der Aufarbeitung des Geschäftsjahres 2025 auf, schreibt Blick. Parallel zum Strafverfahren wurden und werden die bestehenden Prozesse und Kontrollmechanismen überprüft und angepasst. Holzbau Schweiz vertritt die Interessen von rund 1.000 Betrieben und Zimmereien in der Deutschschweiz und im Tessin. Die geplante Übernahme von Warner Bros. Discovery durch Paramount im Wert von über 100 Milliarden Dollar wurde vom US-Justizministerium gebilligt. Die Kartellbehörde sieht keine Probleme für den Wettbewerb. Noch ist die Übernahme aber trotz Zustimmung aus Washington nicht endgültig. Mehrere US-Bundesstaaten prüfen rechtliche Schritte und könnten Klage einreichen.
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9: Nur sehr langsam vorwärts geht es auf der A1 Zürich Richtung St. Gallen zwischen dem Brütisellen Kreuz und Döss. Dort staut es wegen einem Unfall, dort verlieren sie bis zu einer Stunde. Dann auf der A1 Bern Richtung Zürich zwischen Dönsingen und Herkingen. A1 Zürich Richtung Bern zwischen der Raststätte Gunzgen Nord und Önsingen. Dort auch wegen einem Unfall Stau, verlieren sie etwa eine Viertelstunde. Weiter auf der A1 Nordring Zürich Bern Richtung St. Gallen zwischen dem Limmatalen Kreuz und der A4. A1 St. Gallen Richtung Zürich zwischen Wallisell und Zürich Ost, A3 Westring Zürich, Basel Richtung Chur zwischen Durdorf Süd und Zürich West, dann auf der A3 Westring Chur Richtung Basel zwischen Urdorf Nord und dem Limmatalen Kreuz stockenden Verkehr und dann auf der A2 Luzern Richtung Gotthard zwischen Amsteig und Göschen 5 km, dort verlieren sie etwa 50 Minuten, dann noch zum Schluss auf der A2 Chiasso Richtung Gotthard zwischen Quinto und Airolo, dort 3 km Stau und müssen mit etwa 30 Minuten mehr rechnen. Gute Fahrt.
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9: Heute gibt es einen schönen Tag, es hat nur wenig Wolken, sonst gibt es heute viel Sonne und die Temperaturen steigen am Nachmittag bis auf 28 Grad.
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3: Ich bin Celina Urech.
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3: Rund 800 ehemalige Fading- und Heimkinder haben sich heute in Langenthal zum nationalen Sommerfest getroffen. Ehrengast war Bundesrätin Elisabeth Bohm-Schneider. Die Betroffenen verdienten historische Klarheit und eine ehrliche Auseinandersetzung mit dem Geschehen, so die Bundesrätin. Zum Sommerfest eingeladen hatte die Guido Fluri Stiftung. Sie hatte 2014 die Wiedergutmachungsinitiative lanciert. Eine ehemalige Mitarbeiterin der Branchenorganisation Holzbau Schweiz steht im Verdacht, zwischen 2022 und 2025 rund 1,6 Millionen Franken veruntreut zu haben. Der Skandal flog erst bei der Aufarbeitung des Geschäftsjahres 2025 auf, schreibt der Blick. Parallel zum Strafverfahren wurden und werden die bestehenden Prozesse und Kontrollmechanismen überprüft und angepasst.
0: Sport.
3: Die Schweizer Fußballnationalmannschaft der Männer spielt heute Abend ihr erstes Gruppenspiel an der Fußball-WM gegen Katar. Die Schweiz gilt als Favoritin und könnte sich mit einem Sieg eine gute Ausgangslage erspielen. Zudem haben die Gruppengegner der Schweiz, Kanada und Bosnien-Herzegowina, im gestrigen Spiel 1:1 unentschieden gespielt. Er hoffe auf einen guten Auftakt, sagt Nazi-Captain Granit Xhaka bei SRF.
4: Ja, wir haben eine gute Mannschaft, wir haben junge Spieler, die auch hochgekommen sind, die Druck machen. Am Schluss wollen wir natürlich die beste WM aller Zeiten spielen und für das braucht es sehr viel.
3: Anpfiff im San Francisco Area Stadium in Santa Clara ist um 21 Uhr.
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3: In der Region Zürich haben wir 20 Minuten Zeitverlust auf der A1 Richtung St. Gallen zwischen Brütisellenkreuz und Töss wegen einem Unfall. Auf der Nord-Süd-Achse haben wir 1 Stunde Stau vor dem Gotthard Richtung Süden zwischen Amsteig und Göschne. Dort ist die Kolonne gut 6 km lang. Als Ausweichsroute empfiehlt sich die A13 über den San Bernardino-Tunnel. Und auch Richtung Süden staut es dort gut 40 Minuten. Zwischen Ginto und Airolo haben wir 4 km Stau. Denn im Mittelland braucht es Geduld auf der A1 Richtung Bern. Zwischen der Raststätte Gunzgen-Nord und Önsingen haben wir eine Viertelstunde Stau wegen einem Unfall. Der Pannenstreifen ist dort blockiert. Ich wünsche viel Geduld ins Auto und habe Sorge.
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3: Am Nachmittag haben wir viel Sonne und nur wenig Wolken, dafür ein mäßiger Westwind. Das Ganze bei um die 27 Grad.
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5: So easy, der Samstagnachmittag. Dank der Olivia Dean zum Start in die Stunde. Schön, hat er euch zugeschaut im Studio. Philipp Sommerhalder, grüß dich.

der Festivalsommer ist bereits am Tour. Greenfield Festival in Interlaken noch heute. Und so einen guten Monat geht es ja los mit dem Fest auf dem Berner Hausberg Gurten Festival 2026. Er gehört zu den Headliner und zu den beliebten Bern Ace Stars. Jetzt für euch der Teddy Swims. Guten Nachmittag mit Bad Drums.

ein super Feeling mit dem Bob Marley und der legendären Wailers Radio Bernese Weekend. Willkommen. Wenn ihr vielleicht manchmal so Listen lesen oder von den ewig besten Kinofilmen von allen Zeiten, dann ist der Film Vertigo von Alfred Hitchcock in der Regel so ein bisschen sehr hoch oben. Vertigo, ein Film über Obsession und Sinnestäuschungen. Sagenhafter Film. Und da ist eine deutsche junge Künstlerin am Start, die sich gesagt hat, Vertigo passt für mich. Und so hat sie einen von ihren aktuellen Hits geschustert. Vertigo, Tiffany Harris von Radio Bernese.

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4: Ich bin Selina Urech.
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4: Die USA und der Iran stehen offenbar kurz vor einem Friedensabkommen. Das teilt der pakistanische Premierminister mit. Demnach wurde ein endgültiger Vertragstext ausgearbeitet. Die Unterzeichnung könnte bereits innerhalb der nächsten 24 Stunden erfolgen. Pakistan vermittelt seit Monaten zwischen dem Iran und den USA. Offizielle Bestätigungen aus Washington und Teheran stehen allerdings noch aus. Rund 800 ehemalige Fading- und Heimkinder haben sich heute in Langenthal zum nationalen Sommerfest getroffen. Ehrengast war Bundesrätin Elisabeth Bohm-Schneider. Die Betroffenen verdienten historische Klarheit und eine ehrliche Auseinandersetzung mit dem Geschehen, so die Bundesrätin. Zum Sommerfest eingeladen hatte die Guido-Fluri-Stiftung. Sie hatte 2014 die Wiedergutmachungsinitiative lanciert. Eine ehemalige Mitarbeiterin der Branchenorganisation Holzbau Schweiz steht im Verdacht, zwischen 2022 und 2025 rund 1,6 Millionen Franken veruntreut zu haben. Der Skandal flog erst bei der Aufarbeitung des Geschäftsjahres 2025 auf, schreibt der Blick. Parallel zum Strafverfahren wurden und werden die bestehenden Prozesse und Kontrollmechanismen überprüft und angepasst.
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4: In der Region Zürich haben wir 20 Minuten Zeitverlust auf der A1 Richtung St. Gallen zwischen Brütisellenkreuz und Töss wegen einem Unfall. Auf der Nord-Süd-Achse haben wir 1 Stunde Stau vor dem Gotthard Richtung Süden zwischen Amsteig und Göschne. Dort ist die Kolonne gut 6 km lang. Als Ausweichsroute empfiehlt sich die A13 über den San Bernardino-Tunnel. Und auch Richtung Süden staut es dort gut 40 Minuten. Zwischen Ginto und Airolo haben wir 4 km Stau. Denn im Mittelland braucht es Geduld auf der A1 Richtung Bern. Zwischen der Raststätte Gunzgen-Nord und Önsingen haben wir eine Viertelstunde Stau wegen einem Unfall. Der Pannenstreifen ist dort blockiert. Ich wünsche viel Geduld ins Auto und habe Sorge.
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4: Am Nachmittag haben wir viel Sonne und nur wenig Wolken, dafür ein mäßiger Westwind. Das Ganze bei um die 27 Grad.
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5: Weiterhin ein gefreutes Wochenende allerseits. Im Studio Philipp Sommerhalder. Grüß dich.

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0: Killers sind Radio Bern ein Weekend Human. Ich bin überzeugt, ihr habt eine Begabung. Sie hat ganz viele Begabungen. Sie kann zum Beispiel reden wie der Donald Duck. Hättet ihr es erkannt? Nicht, oder? Ihr habt Nicole Zaug gehört in der Rolle von Donald Duck.
1: Also du willst mir indirekt sagen, was ist eine Ente ohne Hose?
0: Nein, ich sage nur, bei dir scheint immer die Sonne ganz gleich, was du über das Wetter sagst.
1: Heute Morgen, wenn ihr zum Fenster rausgeht, hinter zum Haus rausgeht, wollte ich sagen. Gut, ich meine, warum nicht einfach auch mal an diesem Donnerstag den mal ein bisschen anders starten und zum Fenster rausgehen? Auf jeden Fall, nehmt den Regenschirm mit.
0: Nicole Neizog, eure Gastgeberin von der Radio Bern 1 Morgenshow. Amandi wird sie 40. Kommentar. Was wünscht ihr ihr? Und was soll Nicole in den nächsten 40 Jahren unbedingt noch machen? Bucketlist und Wünsche ab nie von euch. Wir freuen uns über eure Sprachnachricht auf 079 889 89 99. Das geht ganz gäbig mit dem WhatsApp-Knopf zu finden auf der Radio Bern 1 App. Merci und in dem Sinn.
1: Ding, ding, ding, ding.
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3: Ich bin Celina Urech.
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3: Die USA und der Iran stehen offenbar kurz vor einem Friedensabkommen. Das teilt der pakistanische Premierminister mit. Demnach wurde ein endgültiger Vertragstext ausgearbeitet. Die Unterzeichnung könnte bereits innerhalb der nächsten 24 Stunden erfolgen. Pakistan vermittelt seit Monaten zwischen dem Iran und den USA. Offizielle Bestätigungen aus Washington und Teheran stehen allerdings noch aus. Internationale Medien haben sich mehrheitlich kritisch zur SVP-Initiative Keine 10 Millionen Schweiz geäußert. Der deutsche Spiegel, die französische Zeitung Le Figaro sowie die britische Zeitung The Guardian warnen vor negativen Folgen für Wirtschaft und Beziehungen zur EU. Der Guardian bezeichnet die Vorlage gar als Rechtsaußenfantasie. Morgen stimmt die Schweizer Bevölkerung darüber ab. Die Vorlage will die Zuwanderung begrenzen, damit die ständige Wohnbevölkerung der Schweiz die 10-Millionen-Grenze nicht überschreitet. Auf dem Genfersee haben rund 20 Boote der Gaza-Flotte die Politik der G7-Staaten angeprangert. Hintergrund ist der G7-Gipfel im französischen Evian. Die Organisatorinnen und Organisatoren erklärten, mit der Aktion wolle man auf die bestehende Mitverantwortung der Staaten für die Lage im Gazastreifen aufmerksam machen. Kritisiert wurde insbesondere die militärische Unterstützung Israels.
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3: Im Moment haben wir keine Störungsmeldungen im Sendegebiet. Ich wünsche euch also gute Fahrt und habe Sorge.
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3: Am Nachmittag haben wir viel Sonne und nur wenig Wolken, dafür ein mäßiger Westwind. Das Ganze bei um die 27 Grad.
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4: Ihr geht heimkommen vom opulenten Wocheneinkauf. Da seid ihr jetzt eventuell ein bisschen müde und abgekeibt. Wir helfen euch wieder Batterienladen mit dem aktuellen Hit von der Holly Humberstone zum Start in die Stunde «To Love Somebody» im Studio. Philipp Sommerhalder, grüß euch.

0: Sido.
1: Das ist der Samstagnachmittag mit Radio Bell 1 und mit viel Vorfreude gehe ich da recht dran, am Vorfreude auf das erste Schweizer Spiel an der Weltmeisterschaft, Fußball-Weltmeisterschaft. Am 9. ist Abpfiff, Gegner heisst Katar. Vielleicht habt ihr ja schon ein bisschen überlegt, wo ihr den Match schauen wollt, daheim oder in einem geschützten Rahmen oder im schönsten Public Viewing von Bern. Summer Beach auf der grossen Schanze, mega Leinwand, mega Stimmung. Und eben dort ist heute Abpfiff angesagt, am 9. für Schweiz-Katar. Viel Vergnügen, wünscht Radio Bern 1.

so wird das Wochenende mal zur Hymne, dank Gotthard. Und Heaven, willkommen bei Radio Bern 1 am Samstag. Und da haben wir schon ein bisschen Vorfreude auf das grosse Fußballfest hin, oder? Body Talk, alle Farben featuring Renee Miller. Yes.

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5: Ich bin Selina Urech. Guten Abend.
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5: Internationale Medien haben sich mehrheitlich kritisch zur SVP-Initiative Keine 10 Millionen Schweiz geäußert. Der deutsche Spiegel, die französische Zeitung Le Figaro sowie die britische Zeitung The Guardian warnen vor negativen Folgen für Wirtschaft und Beziehungen zur EU. Der Guardian bezeichnet die Vorlage gar als Rechtsaußenfantasie. Morgen stimmt die Schweizer Bevölkerung darüber ab. Die Vorlage will die Zuwanderung begrenzen, damit die ständige Wohnbevölkerung der Schweiz die 10-Millionen-Grenze nicht überschreitet. Auf dem Genfersee haben rund 20 Boote der Gaza-Flotte die Politik der G7-Staaten angeprangert. Hintergrund ist der G7-Gipfel im französischen Evian. Die Organisatorinnen und Organisatoren erklärten, mit der Aktion wolle man auf die bestehende Mitverantwortung der Staaten für die Lage im Gazastreifen aufmerksam machen. Kritisiert wurde insbesondere die militärische Unterstützung Israels. Die FDP-Frauen haben heute, einen Tag vor dem feministischen Streiktag, mit einer landesweiten Aktion auf ihre Anliegen aufmerksam gemacht. Frühmorgens verteilten sie rund 5000 blaue Velosattelüberzüge mit dem Slogan «Wir treten in die Pedale für Frauenrechte». Statt zu streiken, habe man mit der Aktion ein Zeichen für Fortschritt, Freiheit und Gemeinsinn setzen wollen, so die FDP.
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5: Im Moment haben wir keine Störungsmeldung im Sendergebiet. Ich wünsche euch also gute Fahrt und habe Sorge.
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5: Es bleibt auch in der Nacht ein klarer Himmel, darum starten wir morgen wieder mit viel Sonnenschein im Tag und sommerlichen Temperaturen bei um die 26 Grad.
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6: Hoffentlich kann ich jetzt geniessen. Im Studio Philipp Sommerhalder. Grüß euch miteinander.

0: Superstar Jamelia auf Radio Bern 1. Könnt ihr auch gut Fragen stellen? Also ich kann das nämlich auch.
1: Was könntest du gut brauchen?
2: Brauchen würde ich eigentlich nichts, aber finden tue ich immer
0: etwas. Lachen ist ansteckend und gehört unserer Nicole Zoll.
1: Ja.
0: Am Ende wird unsere nie 40 Kommentare.
1: Ding, ding, ding, ding, ding, ding, ding, ding, ding, ding, ding, ding.
0: Was wünscht ihr euren Morgengastgeber? Und was sollte Nicole in den nächsten 40 Jahren unbedingt noch alles machen? Ich freue mich auf eure Sprachnachricht. Der WhatsApp-Knopf dazu findet ihr auf der Radio Bern 1 App oder das ist einfach eben das Nummer 079 889 89 99. Besten Dank.
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0: Sophia.
1: Es ist Wochenende, aber nicht für alle gleich. Die einen vielleicht jetzt eben genau beruflich im Einsatz. Danke den guten Geistern, die in der Pflege arbeiten heute und morgen. Mal schauen, dass es am Wochenende allen anderen ein bisschen besser geht. Oder danke noch all den Leuten, die heute im Restaurant streng haben oder einen ÖV steuern. Merci vielmals, dass ihr euch da einsetzt. Wir haben ganz viel Musik parat, die alles ein bisschen geschmeidiger macht. Soll er euch Radio Bern 1 callen.

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7: Ich bin Selina Urech. Guten Abend.
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7: Der SAG geht es finanziell besser als erwartet. Das zeigen die Zahlen für das letzte Jahr, wie CA Media berichtet. Sowohl die Werbe- und Sponsoring-Einnahmen als auch die übrigen Erträge sind gegenüber den Vorjahren gestiegen. Dazu beigetragen haben unter anderem große Sportanlässe und der Eurovision Song Contest in Basel. Trotz der besseren Entwicklung hält die SAG an ihrem Sparziel fest. Bis 2029 sollen weiterhin 270 Millionen Franken eingespart und rund 900 Stellen abgebaut werden. Die FDP-Frauen haben heute, einen Tag vor dem feministischen Streiktag, mit einer landesweiten Aktion auf ihre Anliegen aufmerksam gemacht. Frühmorgens verteilten sie rund 5000 blaue Velosattelüberzüge mit dem Slogan «Wir treten in die Pedale für Frauenrechte». Statt zu streiken, habe man mit der Aktion ein Zeichen für Fortschritt, Freiheit und Gemeinsinn setzen wollen, so die FDP. Zehntausende Menschen haben in der südkoreanischen Hauptstadt Seoul an der größten Pride-Parade des Landes teilgenommen. Sie demonstrierten mit Regenbogenflaggen und Protestbahnen für die Rechte der LGBTQ-Community. Nur wenige hundert Meter entfernt fand eine christliche Gegendemo statt. Homosexualität ist in den Augen der Gegendemonstranten eine Sünde. Südkorea gehört neben Japan und der Türkei laut einer OECD-Studie zu den Schlusslichtern bei der rechtlichen Gleichstellung von LGBTQ-Personen.
0: Sport.
7: Der britische Formel-1-Pilot George Russell gewinnt das Qualifying in Barcelona. Er gewinnt im Mercedes vor dem Briten Lewis Hamilton im Ferrari und dem Italiener Kimi Antonelli im Mercedes.
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7: In der Region Zürich verlieren Sie gut 10 Minuten Zeit auf dem Westring Richtung St. Gallen. Das wegen Stau zwischen Uhrhof Süd und dem Kubristunnel. Und im Mittelland geht es länger auf der A1 Richtung Zürich zwischen der Raststätte Gunzgen Süd und Rotrist. Wegen einem Unfall ist dort die linke Spur blockiert. Ich wünsche gute Fahrt und habe zu.
0: Wetter.
7: Es bleibt auch in der Nacht ein klarer Himmel, darum starten wir morgen wieder mit viel Sonnenschein im Tag und sommerlichen Temperaturen bei um die 26 Grad.
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8: Noch knapp 3 Stunden bis Abpfiff, das reicht noch für ganz viel Musik. Viel Muntermacher haben wir parat. Muntermacher auch für Murat Yakin und seine Gielen. Wir drücken jetzt schon die Däume und wünschen euch natürlich weiterhin ganz gefreuten und sportlichen Samstagabend im Studio.

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2: Ich bin Selina Uhrech. Guten Abend.
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2: Der SHG geht es finanziell besser als erwartet. Das zeigen die Zahlen für das letzte Jahr, wie CA Media berichtet. Sowohl die Werbe- und Sponsoring-Einnahmen als auch die übrigen Erträge sind gegenüber den Vorjahren gestiegen. Dazu beigetragen haben unter anderem große Sportanlässe und der Eurovision Song Contest in Basel. Trotz der besseren Entwicklung hält die SAG an ihrem Sparziel fest. Bis 2029 sollen weiterhin 270 Millionen Franken eingespart und rund 900 Stellen abgebaut werden. In Langnau ist heute Nachmittag ein Einfamilienhaus am Stegfeldweg in Brand geraten. Eine Person wurde dabei leicht verletzt und ins Spital gebracht, wie die Kantonspolizei Bern mitteilt. Die Feuerwehr Langnau brachte den Brand rasch unter Kontrolle, das Haus ist aber nicht mehr bewohnbar. Die Brandursache wird noch untersucht.
0: Sport.
2: Die Schweizer Volleyball-Nationalspielerin Sarina Wieland spielt kommende Saison erstmals im Ausland. Wie Swiss Volley mitteilt, wechselt die 28-jährige Fribourgerin nach 8 Spielzeiten im Dress von Volley Dünningen zum polnischen Club Mielec.
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2: Im Mittelland verlieren der 10 Minuten auf der A1 A3 Richtung Bern. Zwischen Spreitenbach und Neuenhof. Grund ist ein Pannenfahrzeug bei Neuenhof. Dort ist die rechte Spur blockiert. Ansonsten sieht es gut aus auf der Strasse. Ich wünsche euch also gute Fahrt und habt Sorge.
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3: Die Nacht auf morgen ist mehrheitlich eine klare Angelegenheit und die Temperaturen sinken auf 13 Grad. Am Sonntag wieder viel Sonne, zu gut bei blauem Himmel und 27 Grad.
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2: Ich bin Selina Urech. Guten Abend.
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2: Im Krieg zwischen den USA und dem Iran hat sich die Schweiz bereit erklärt, ein mögliches Treffen zur Unterzeichnung eines Friedensabkommens auszurichten. Das teilt das eidgenössische Außendepartement mit. Falls sich Delegationen beider Staaten persönlich treffen wollten, stehe die Schweiz als Gastgeberin zur Verfügung. Zuvor hatte der pakistanische Premierminister erklärt, ein Abkommen könnte womöglich bereits innerhalb der nächsten 24 Stunden zustande kommen. Pakistan vermittelt seit Monaten zwischen den beiden Staaten. In Langnau ist heute Nachmittag ein Einfamilienhaus am Stegfeldweg in Brand geraten. Eine Person wurde dabei leicht verletzt und ins Spital gebracht, wie die Kantonspolizei Bern mitteilt. Die Feuerwehr Langnau brachte den Brand rasch unter Kontrolle, das Haus ist aber nicht mehr bewohnbar. Die Brandursache wird noch untersucht. Die Zahl der Straftaten gegen wohnungslose Menschen in Deutschland ist deutlich gestiegen. Das berichtet der Spiegel. Demnach registrierten die Behörden fast 17% mehr Delikte als im Vorjahr. Am häufigsten wurden obdachlose Menschen in Berlin Opfer von Straftaten. Fachleute gehen allerdings von einer hohen Dunkelziffer aus. Viele Betroffene würden Übergriffe nicht anzeigen.
0: Sport.
2: Die Schweizer Volleyball-Nationalspielerin Sarina Wieland spielt kommende Saison erstmals im Ausland. Wie Swiss Volley mitteilt, wechselt die 28-jährige Friburgerin nach 8 Spielzeiten im Dress von Volley Dünningen zum polnischen Club Mielec.
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2: In der Region Zürich haben wir 20 Minuten länger auf dem Zürcher Westring Richtung St. Gallen staut zwischen Uhrhof Nord und Gubristun. Wegen einem Unfall steht nur noch eine Spur offen. Und in der Region Bern hat es auf der A5 Richtung Biel im Wittitunnel eine Verkehrsbehinderung. Wegen einem Pannenfahrzeug ist dort die rechte Spur blockiert. Ich wünsche viel Geduld ins Auto und habe Zug.
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3: Die Nacht auf morgen ist mehrheitlich eine klare Angelegenheit und die Temperaturen sinken auf 13 Grad. Am Sonntag wieder viel Sonne zu gut bei blauem Himmel und 27 Grad.
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2: Diese Themen haben heute Schlagzeilen gemacht. Guten Abend.
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2: Rund 800 ehemalige Fading- und Heimkinder haben sich heute in Langenthal zum nationalen Sommerfest getroffen. Ihren Gast war Bundesrätin Elisabeth Boom-Schneider. Sie erinnerte an die tiefen Wunden, welche fürsorgerische Zwangsmaßnahmen und Fremdplatzierungen hinterlassen hätten. Die Betroffenen verdienten historische Klarheit und eine ehrliche Auseinandersetzung mit dem Geschehen, so die Bundesrätin. Zum Sommerfest eingeladen hatte die Guido-Fluri-Stiftung. Sie hatte 2014 die Wiedergutmachungsinitiative lanciert. Auf dem Genfer See haben rund 20 Boote der Gaza-Flotte die Politik der G7-Staaten angeprangert. Hintergrund ist der G7-Gipfel im französischen Evian. Auf den Fahnen der Boote waren unter anderem Slogans wie «Stopp die Komplizenschaft» und «Freiheit für Palästina» zu lesen. Die Organisatorinnen und Organisatoren erklärten, mit der Aktion wolle man auf die bestehende Mitverantwortung der Staaten für die Lage im Gazastreifen aufmerksam machen. Kritisiert wurde insbesondere die militärische Unterstützung Israels. Internationale Medien haben sich mehrheitlich kritisch zur SVP-Initiative «Keine 10 Millionen Schweiz» geäußert. Der deutsche Spiegel, die französische Zeitung Le Figaro sowie die britische Zeitung The Guardian warnen vor negativen Folgen für Wirtschaft und Beziehungen zur EU. Der Guardian bezeichnet die Vorlage gar als Rechtsaußenfantasie. Morgen stimmt die Schweizer Bevölkerung darüber ab. Die Vorlage will die Zuwanderung begrenzen, damit die ständige Wohnbevölkerung der Schweiz die 10-Millionen-Grenze nicht überschreitet. Die FDP-Frauen haben heute einen Tag vor dem feministischen Streiktag mit einer landesweiten Aktion auf ihre Anliegen aufmerksam gemacht. Frühmorgens verteilten sie rund 5000 blaue Velosattelüberzüge mit dem Slogan «Wir treten in die Pedale für Frauenrechte». Für die FDP-Frauen Schweiz bedeutet Frauenpolitik, Frauen stärken, statt sie in Rollenbildern festzuhalten. Im Zentrum stehe für sie Selbstverantwortung, Freiheit und soziale Gerechtigkeit. Statt zu streiken, habe man mit der Aktion ein Zeichen für Fortschritt, Freiheit und Gemeinsinn setzen wollen. Die Zahl der Straftaten gegen wohnungslose Menschen in Deutschland ist deutlich gestiegen. Das berichtet der Spiegel. Demnach registrierten die Behörden fast 17% mehr Delikte als im Vorjahr. Am häufigsten wurden obdachlose Menschen in Berlin Opfer von Straftaten. Fachleute gehen allerdings von einer hohen Dunkelziffer aus. Viele Betroffene würden Übergriffe nicht anzeigen.
3: Wetter. Die Nacht auf morgen ist mehrheitlich eine klare Angelegenheit und Temperaturen sinken auf 13 Grad. Am Sonntag wieder viel Sonne zu gut bei blauem Himmel und 27 Grad.
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2: Diese Themen haben heute Schlagzeilen gemacht. Guten Abend.
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2: Der SHG geht es finanziell besser als erwartet. Das zeigen die Zahlen für das letzte Jahr, wie CA Media berichtet. Sowohl die Werbe- und Sponsoring-Einnahmen als auch die übrigen Erträge sind gegenüber den Vorjahren gestiegen. Dazu beigetragen haben unter anderem große Sportanlässe und der Eurovision Song Contest in Basel. Trotz der besseren Entwicklung hält die SAG an ihrem Sparziel fest. Bis 2029 sollen weiterhin 270 Millionen Franken eingespart und rund 900 Stellen abgebaut werden.
3: Barbetreiberin Jessica Moretti hat vor der Brandkatastrophe in Crans-Montana insgesamt 900 Wunderkerzen bestellt. Die Wunderkerzen gelten als Auslöser des Brandes. Chatverläufe zeigten, dass Jessica Moretti schon 2019 vor den Kerzen gewarnt hatte. Trotzdem habe sie weitere 900 Stück bestellt. In einer Sprachnachricht, die der Zeitung La Repubblica vorliegt, sagt Moretti, sie müsse die bestellten Wunderkerzen in Frankreich abholen, dass sie explosiv seien und nicht in die Schweiz geliefert würden. Ermittlern erzählten Moretti, sie könnten sich nicht daran erinnern, Wunderkerzen in Frankreich abgeholt zu haben.
2: Die Schweiz erlebt ab Mitte der Woche die zweite Hitzewelle des Jahres. Ab Mittwoch steigen die Temperaturen im Flachland auf bis zu 33 Grad. Die Hitzephase dürfte laut Meteo Schweiz bis ins Wochenende anhalten. Besonders heiß werde es voraussichtlich im Wallis, im Raum Genf, in Basel sowie entlang der unteren Aare. In den Alpen sind am Wochenende zudem Hitzegewitter möglich.
3: Der iranische Fußballverband wirft FIFA-Präsident Gianni Infantino vor, Zusagen nicht eingehalten zu haben. Infantino habe uneingeschränkten Zugang für alle Verbandsmitglieder zu den drei WM-Spielen des Irans in den USA versprochen, sagte ein iranischer WM-Teambetreuer. Er ist einer von 15 iranischen Funktionären, die kein US-Visum für die WM-Spiele erhalten haben. Am Mittwoch hatte Infantino bei einer Pressekonferenz Irans WM-Teilnahme noch als Beweis für den Erfolg der FIFA bei der Bewältigung komplexer politischer Fragen gefeiert. Die USA müssen Erinnerungen an die Sklaverei vorerst wieder anbringen. Die US-Regierung hatte in Nationalparks und an öffentlichen Plätzen Tafeln entfernen lassen, die an Sklaverei oder Rassismus erinnern. Das Vorgehen der Regierung habe zum Ziel, die Geschichte der USA umzuschreiben, teilt eine Bundesrichterin aus Boston mit. Die US-Regierung hat nun 3 Wochen Zeit, Tafeln, Denkmäler und Statuen wieder anzubringen.
2: Zehntausende Menschen haben in der südkoreanischen Hauptstadt Seoul an der größten Pride-Parade des Landes teilgenommen. Sie demonstrierten mit Regenbogenflaggen und Protestbahnen für die Rechte der LGBTQ-Community. Nur wenige hundert Meter entfernt fand eine christliche Gegendemo statt. Homosexualität ist in den Augen der Gegendemonstranten eine Sünde. Südkorea gehört neben Japan und der Türkei laut einer OECD-Studie zu den Schlusslichtern bei der rechtlichen Gleichstellung von LGBTQ-Personen.
4: Wetter. Die Nacht auf morgen ist mehrheitlich eine klare Angelegenheit und Temperaturen sinken auf 13 Grad. Am Sonntag wieder viel Sonne zu gut bei blauem Himmel und 27 Grad.
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2: Diese Themen haben heute Schlagzeilen gemacht. Guten Abend.
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2: Rund 800 ehemalige Fading- und Heimkinder haben sich heute in Langenthal zum nationalen Sommerfest getroffen. Ihren Gast war Bundesrätin Elisabeth Boom-Schneider. Sie erinnerte an die tiefen Wunden, welche fürsorgerische Zwangsmaßnahmen und Fremdplatzierungen hinterlassen hätten. Die Betroffenen verdienten historische Klarheit und eine ehrliche Auseinandersetzung mit dem Geschehen, so die Bundesrätin. Zum Sommerfest eingeladen hatte die Guido-Fluri-Stiftung. Sie hatte 2014 die Wiedergutmachungsinitiative lanciert. Auf dem Genfersee haben rund 20 Boote der Gaza-Flotte die Politik der G7-Staaten angeprangert. Hintergrund ist der G7-Gipfel im französischen Evian. Auf den Fahnen der Boote waren unter anderem Slogans wie «Stopp die Komplizenschaft» und «Freiheit für Palästina» zu lesen. Die Organisatorinnen und Organisatoren erklärten, mit der Aktion wolle man auf die bestehende Mitverantwortung der Staaten für die Lage im Gazastreifen aufmerksam machen. Kritisiert wurde insbesondere die militärische Unterstützung Israels. Internationale Medien haben sich mehrheitlich kritisch zur SVP-Initiative «Keine 10 Millionen Schweiz» geäußert. Der deutsche Spiegel, die französische Zeitung Le Figaro sowie die britische Zeitung The Guardian warnen vor negativen Folgen für Wirtschaft und Beziehungen zur EU. Der Guardian bezeichnet die Vorlage gar als Rechtsaußenfantasie. Morgen stimmt die Schweizer Bevölkerung darüber ab. Die Vorlage will die Zuwanderung begrenzen, damit die ständige Wohnbevölkerung der Schweiz die 10-Millionen-Grenze nicht überschreitet. Die FDP-Frauen haben heute einen Tag vor dem feministischen Streiktag mit einer landesweiten Aktion auf ihre Anliegen aufmerksam gemacht. Frühmorgens verteilten sie rund 5000 blaue Velosattelüberzüge mit dem Slogan «Wir treten in die Pedale für Frauenrechte». Für die FDP-Frauen Schweiz bedeutet Frauenpolitik, Frauen stärken, statt sie in Rollenbildern festzuhalten. Im Zentrum stehe für sie Selbstverantwortung, Freiheit und soziale Gerechtigkeit. Statt zu streiken, habe man mit der Aktion ein Zeichen für Fortschritt, Freiheit und Gemeinsinn setzen wollen. Die Zahl der Straftaten gegen wohnungslose Menschen in Deutschland ist deutlich gestiegen. Das berichtet der Spiegel. Demnach registrierten die Behörden fast 17% mehr Delikte als im Vorjahr. Am häufigsten wurden obdachlose Menschen in Berlin Opfer von Straftaten. Fachleute gehen allerdings von einer hohen Dunkelziffer aus. Viele Betroffene würden Übergriffe nicht anzeigen.
3: Wetter. Die Nacht auf morgen ist mehrheitlich eine klare Angelegenheit und Temperaturen sinken auf 13 Grad. Am Sonntag wieder viel Sonne zu gut bei blauem Himmel und 27 Grad.
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2: Diese Themen haben heute Schlagzeilen gemacht. Guten Abend.
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2: Der SHG geht es finanziell besser als erwartet. Das zeigen die Zahlen für das letzte Jahr, wie CA Media berichtet. Sowohl die Werbe- und Sponsoring-Einnahmen als auch die übrigen Erträge sind gegenüber den Vorjahren gestiegen. Dazu beigetragen haben unter anderem große Sportanlässe und der Eurovision Song Contest in Basel. Trotz der besseren Entwicklung hält die SAG an ihrem Sparziel fest. Bis 2029 sollen weiterhin 270 Millionen Franken eingespart und rund 900 Stellen abgebaut werden.
3: Barbetreiberin Jessica Moretti hat vor der Brandkatastrophe in Crans-Montana insgesamt 900 Wunderkerzen bestellt. Die Wunderkerzen gelten als Auslöser des Brandes. Chatverläufe zeigten, dass Jessica Moretti schon 2019 vor den Kerzen gewarnt hatte. Trotzdem habe sie weitere 900 Stück bestellt. In einer Sprachnachricht, die der Zeitung La Repubblica vorliegt, sagt Moretti, sie müsse die bestellten Wunderkerzen in Frankreich abholen, dass sie explosiv seien und nicht in die Schweiz geliefert würden. Ermittlern erzählten Moretti, sie könnten sich nicht daran erinnern, Wunderkerzen in Frankreich abgeholt zu haben. Der iranische Fußballverband wirft FIFA-Präsident Gianni Infantino vor, Zusagen nicht eingehalten zu haben. Infantino habe uneingeschränkten Zugang für alle Verbandsmitglieder zu den drei WM-Spielen des Irans in den USA versprochen, sagte ein iranischer WM-Teambetreuer. Er ist einer von 15 iranischen Funktionären, die kein US-Visum für die WM-Spiele erhalten haben. Am Mittwoch hatte Infantino bei einer Pressekonferenz Irans WM-Teilnahme noch als Beweis für den Erfolg der FIFA bei der Bewältigung komplexer politischer Fragen gefeiert. Die USA müssen Erinnerungen an die Sklaverei vorerst wieder anbringen. Die US-Regierung hatte in Nationalparks und an öffentlichen Plätzen Tafeln entfernen lassen, die an Sklaverei oder Rassismus erinnern. Das Vorgehen der Regierung habe zum Ziel, die Geschichte der USA umzuschreiben, teilt eine Bundesrichterin aus Boston mit. Die US-Regierung hat nun 3 Wochen Zeit, Tafeln, Denkmäler und Statuen wieder anzubringen.
2: Zehntausende Menschen haben in der südkoreanischen Hauptstadt Seoul an der größten Pride-Parade des Landes teilgenommen. Sie demonstrierten mit Regenbogenflaggen und Protestbannern für die Rechte der LGBTQ-Community. Nur wenige hundert Meter entfernt fand eine christliche Gegendemo statt. Homosexualität ist in den Augen der Gegendemonstranten eine Sünde. Südkorea gehört neben Japan und der Türkei laut einer OECD-Studie zu den Schlusslichtern bei der rechtlichen Gleichstellung von LGBTQ-Personen.
4: Wetter. Der Himmel ist mehrheitlich klar bei Temperaturen um 12-13 Grad. Heute Tag durch wieder viel Sonne zu gut, bei Höchstwert um die 27 Grad. Und ähnlich geht es zum Start in die neue Woche weiter.